Memories and Stories, Erinnerungen und Geschichten von Marc Forster bei ICI Elsass. Wir sind Zisti, der 21. Juli. Heute gibt es einen Nationalfeiertag, aber in Belgien. Wenn ihr je auf der Reise sind, dann wissen wir, warum alles zu ist. Ja, ihr könnt uns überall in Europa mitnehmen, solange als ich Rezo habe mit dem Hosenpiepser. Ja, in ihrem Hosensack mit unserer App ICI. Wir wünschen euch einen ganz schönen Namenstag, der Victor, Victoria, Victorien, aber auch jeder Alberic, in der Trifin und in der Trifon. Ja, Trifon, so wie der Professor Trifon tournen soll, vom Tintin. Da haben wir noch eine Neuigkeit, wie sehr besetzt ist. Es ist der Marc Lavoine und der Patrick Fiori. Das heißt, occupé.

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2: Mit David Sastro. Guten Morgen. Der Flugplatz in Laa bleibt weitere 15 Jahre. Das erste Azubi-Wohnprojekt in Freiburg ist fertig. Das Wetter, mal dichte Wolken, mal Sonne, 20 bis 26 Grad. In Laa ist der Betrieb des Flugplatzes wohl für weitere 15 Jahre gesichert. Die Stadt als Eigentümerin und die Betreibergesellschaft des Unternehmers Martin Herrenknecht haben dazu eine Übereinkunft erzielt. Christine Feenstra.
3: Herrenknecht und die Stadt Laa wollen in Sachen Flugplatz für 15 Jahre auf ihre Kündigungsrechte verzichten. Die Übereinkunft muss noch in einen Vertrag gefasst und vom Gemeinderat abgesegnet werden. Dann soll sie für alle Beteiligten Planungssicherheit schaffen und die Weiterentwicklung des Flugplatzes erleichtern. Unter anderem soll ein neuer Hangar für den Hubschrauber der DRF Luftrettung entstehen. Eine neue Heizungsanlage für Terminal, Tower und Hangars muss installiert werden und Investoren sollen die Möglichkeit bekommen, weitere Flugzeuge in Laa zu stationieren. Bisher gibt es am Flugplatz jährlich rund 12.000 Starts und Landungen. Auch der SC Freiburg und seine Gastmannschaften nutzen den Flughafen.
2: Freiburg soll ein attraktiver Azubi-Standort werden. Deshalb gibt es nun hier das erste städtische Azubi-Wohnprojekt. Es bietet Platz für fast 150 Auszubildende in knapp 90 Ein- und Zwei-Zimmer-Apartments. Ab Mitte August sollen die ersten Azubis einziehen. Jessica Hans.
4: Modern, hell und minimalistisch eingerichtet sind die Zimmer im Freiburger Azubi-Wohnheim im Stadtteil Landwasser. Dazu gibt es einen Kinoraum mit Leinwand, eine große Terrasse, eine Gemeinschaftsküche, einen Fitnessraum sowie mehrere Aufenthaltsräume. Die Miete beträgt 750 Euro für ein Einzimmer-Apartment und 650 Euro pro Person in einem Zweizimmer-Apartment. Ein Drittel der Miete sollen die Arbeitgeber der Auszubildenden übernehmen. Rund 19 Millionen Euro hat die städtische Wohnungsbaugesellschaft in das Projekt investiert.
2: Ein mit Bier beladener LKW ist am Abend auf der A5 bei Offenburg mit einem anderen Lastwagen zusammengeprallt. Rund 80 Bierkisten fielen dabei auf die Autobahn. Die Reinigung dauerte bis tief in die Nacht. Der Schaden 70.000 Euro. Die Haushaltssperre im Kreis Breisgau-Hochschwarzwald wurde bis zum Jahresende verlängert. Der Landkreis gibt nur noch Geld aus, wenn dies rechtlich verpflichtend oder unbedingt notwendig ist. Landrat Christian Ante kritisiert, dass Bund und Land den Landkreisen finanziell nicht helfen.
5: Das ist ein Werkzeug im Werkzeugkasten, das uns noch verbleibt. Und es ist ein Wink für die Zukunft. Ohne nennenswerte Unterstützung des Landes wird es äußerst schwierig, wenn nicht gar unmöglich, den Haushalt für 2027 aufzustellen.
1: Das Wetter.
2: Heute wechseln sich Sonne und dichte Wolken ab. Dazu 20 Grad im Schwarzwald und 26 Grad im Markgräfler Land. Morgen dann häufig Sonne, zwischendurch ein paar Wolken, ein wenig wärmer.
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Pink, Sängerin, singt A Lot of Fight. Das ist der 6. Single von ihrem CD Trustfall. Und das Liedl und der Clip erwähnen den Kampf gegen den Krebs, wie uns kraftlos lust. Das ist ja normal eigentlich. Viel Courage, wenn ihr am Kämpfen seid, selber oder wenn ihr immer in der Familie habt, bei den Freunden, wie euch wieder gekämpft. Wir werden von frielerischeren Sachen reden in ein paar Minuten mit dem Jonathan Wahl. Er wird uns von Wassermelon poppeln. Zuerst aber, der Jean-Pierre Mader singt euch Macumba, der Klang vom Sommer bei Easy Elsass.

Glücklich geht nur ohne dich, Stefan, so bei Easy Elsass. Wir feiern aber lieber miteinander, so wie ein Geburtstag. Sind wir am 21. Juli geboren, na alles Gute. Feiere schön. Ihr seid am Tag geboren wie Charlotte Gainsbourg, wie der Josh Hartnett oder der Robin Williams. Das sind alle Schauspieler. Aber auch so wie der Schriftsteller Ernest Hemingway, der Sänger aus Frankreich, der Hubert Félix Thiéphène oder der Cat Stevens.

Ein Auszug von Wilde Welt, Wild World vom Cat Stevens, wie hit auch der 70 Jahre alt wird. Da machen wir gleich weiter mit der Neuigkeit. Milan Farmer, Sitta Kiltour, ici Elsass. Guten Morgen.

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1: 30.
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3: Mit David Sastro, guten Morgen. Der Flugplatz in Laa bleibt weitere 15 Jahre. Das erste Azubi-Wohnprojekt in Freiburg ist fertig. Das Wetter, mal dichte Wolken, mal Sonne, 20 bis 26 Grad. In Laa ist der Flugplatz für weitere 15 Jahre gesichert. Die Stadt als Eigentümerin und die Betreibergesellschaft des Unternehmers Martin Herrenknecht haben sich geeinigt. Christine Feenstra.
4: Herrenknecht und die Stadt Laa wollen in Sachen Flugplatz für 15 Jahre auf ihre Kündigungsrechte verzichten. Die Übereinkunft muss noch in einen Vertrag gefasst und vom Gemeinderat abgesegnet werden. Dann soll sie für alle Beteiligten Planungssicherheit schaffen und die Weiterentwicklung des Flugplatzes erleichtern. Unter anderem soll ein neuer Hangar für den Hubschrauber der DRF-Luftrettung entstehen. Eine neue Heizungsanlage für Terminal, Tower und Hangars muss installiert werden und Investoren sollen die Möglichkeit bekommen, weitere Flugzeuge in Laa zu stationieren. Bisher gibt es am Flugplatz jährlich rund 12.000 Starts und Landungen. Auch der SC Freiburg und seine Gastmannschaften nutzen den Flughafen.
3: Im Kreistag Breisgau-Hochschwarzwald wurde die Haushaltssperre bis zum Jahresende verlängert. Der Leiter des Finanzdezernats Thomas Wisser sagt, man habe es nicht geschafft, dass sich der Haushalt im geplanten Rahmen entwickelt.
5: Weil Aufgaben, die wir ausführen müssen, gesetzlich ausführen müssen, gibt es nichts zu entscheiden, ist nur zu machen, von Bundesgesetzen deutlich mehr Geld von uns erfordern, als der Bund oder das Land in seiner Vertretung uns dafür zuweist. Das führt dann dazu, dass man auch andere Aufgaben, die wir im Haushalt haben, sperren muss und sehen muss, dass man mit dem Geld irgendwie hinkommt, auch wenn es sehr, sehr schwer werden wird.
3: Freiburg soll ein attraktiverer Azubi-Standort werden. Deshalb gibt es nun hier das erste städtische Azubi-Wohnprojekt. Es bietet Platz für fast 150 Auszubildende in knapp 90 Ein- und Zwei-Zimmer-Apartments. Ab Mitte August sollen die ersten Azubis einziehen. Jessica Hans.
6: Modern, hell und minimalistisch eingerichtet sind die Zimmer im Freiburger Azubi-Wohnheim im Stadtteil Landwasser. Dazu gibt es einen Kinoraum mit Leinwand, eine große Terrasse, eine Gemeinschaftsküche, einen Fitnessraum sowie mehrere Aufenthaltsräume. Die Miete beträgt 750 Euro für ein Einzimmer-Apartment und 650 Euro pro Person in einem Zweizimmer-Apartment. Ein Drittel der Miete sollen die Arbeitgeber der Auszubildenden übernehmen. Mit dem Wohnprojekt will die Stadt Auszubildenden während ihrer Lehrjahre bezahlbar Wohnraum bieten und Freiburg als attraktiven Ausbildungsstandort stärken. Rund 19 Millionen Euro hat die städtische Wohnungsbaugesellschaft in das Projekt investiert.
2: Das Wetter.
3: Heute wechseln sich Sonne und dichte Wolken ab. Wir haben 20 Grad im Schwarzwald und 26 Grad im Markgräflerland. Land.
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Anéiskaït, komponiert vom Franzos Icar, für Céline Dion, bonjour, pardon, merci. Es ist brandneu bei uns in Elsass. Das sagt man, hey, wenn man ein Lied serviert, im Restaurant oder in einem Bar, und gerne als Trinkgeld. In mir hat einmal einer gesagt, ein alter Fuchs, das Trinkgeld sollte man gleich am Ankommen geben, dann ist man sicher, dass man besser serviert wird. Nachher nutzt nichts mehr. Wo es scheint ein bisschen wie Korruption zu sein, gell? Und davon redet uns der Stefan Bern vor den Nachrichten von der Arte bei ICL. Zuerst aber Le Coup de Folie vom Thierry Pastor.

In den Sternen vom Eloy der Jung. Ja, die Sterne werden wir vielleicht nicht mehr sehen, aber ein schöner Sonnenaufgang. Am freien Morgen, der Wald erwacht gerade, die Kehle von Moritz umhellt ist und ihre Schritte verreisen über die Weih von der Vogesen. Es ist an dem Donnerstag, 23. Juli, organisiert vom Schlettstadt Hohkönigsburg Fremdenverkehrsamt. Da kennen wir eine Wanderung mit dem Wanderführer vom Club Vosgien Morgen. Am Morjes, Morjefrei. Das kennen schon Kinder ab 7 Jahren morgen. Es ist nicht so kompliziert, aber ihr wäre ganz frei angekommen oben am Buri vom Hohkönigsburg. Die Tiere sind extra für euch offen und durch die Erwartung ist ein Gourmet-Frei steckt in der Schlossmehl. Das ist ein Ort, wie normalerweise zu ist. Gell? Und dort haben wir alles auf die elsässische Ebene und sogar der Schwarzwald. Preis pro Erwachsene 15 Euro, 10 Euro pro Kind von 7 bis 12 Jahren. Achtung, der Eintritt zum Schloss ist nicht im Preis inbegriffen. Da habe ich noch eine Neuigkeit für euch. Manon Lisa, Le Petit Pêcheur.

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1: Es ist 8.30 Uhr.
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3: Mit David Sastro, guten Morgen. Die Haushaltssperre im Kreis Breisgau-Hochschwarzwald wurde bis Jahresende verlängert. Auf der A5 kam es zu einem regelrechten Bierchaos. Das Wetter, mal wolkig, mal sonnig, 20 bis 26 Grad. Im Landkreis Breisgau-Hochschwarzwald gilt die Haushaltssperre bis Ende des Jahres. Das hat der Kreistag in Freiburg beschlossen. Geld wird nur noch für zwingend notwendige oder gesetzlich vorgeschriebene Dinge ausgegeben. Fritz Wibitzki.
4: Schon Anfang Juli hat der Landrat Christian Ante eine allgemeine Haushaltssperre angeordnet. Die hat der Kreistag jetzt als sogenannte differenzierte Sperre verlängert. Das bedeutet, wichtige Informationen und Aufgaben wie zum Beispiel Baumaßnahmen oder die wirtschaftliche Jugendhilfe, die sind von der Haushaltssperre ausgenommen. Der Landrat sieht deshalb auch nur wenig Einsparpotenzial. Es gehe eher darum, ein politisches Alarmsignal zu senden. Es ist nämlich das dritte Jahr in Folge, in dem der Landkreis ein Minus im zweistelligen Millionenbereich gemacht hat. Laut Verwaltung entstand dieses Defizit in großen Teilen, weil der Landkreis Gesetze aus der Bundespolitik umsetzen muss, dafür aber zu wenig Geld bekommt.
3: Ein mit Bier beladener LKW ist am Abend auf der A5 bei Offenburg mit einem anderen Lastwagen zusammengestoßen und hat für ein Trümmerfeld aus Glas gesorgt. Leon Löffler. Was war da los?
5: Es war ein ungewöhnliches Bild gestern Abend auf der A5 bei Offenburg. Rund 1600 Flaschen Bier lagen zerbrochen auf der Fahrbahn. Als ein LKW Richtung Süden wieder auf die Autobahn auffahren wollte, ist er mit einem Bierlaster zusammengestoßen. Dabei wurde die Plane so aufgerissen, dass 80 Kisten Bier heruntergefallen sind. Die Folge? Stundenlange Bergungsarbeiten bis tief in die Nacht. Die Polizei sperrte einen Fahrstreifen bis Mitternacht, um die Scherben und ausgelaufenes Bier zu beseitigen. Der Schaden liegt bei rund 70.000 Euro.
3: Die Zukunft des Flugplatzes in Laa ist gesichert. Nach SWR-Informationen wollen die Betreibergesellschaft Martin Herrenknecht und die Stadt Laa für 15 Jahre auf ihre Kündigungsrechte verzichten. Die Einigung muss nur noch unterschrieben und vom Gemeinderat bestätigt werden. Das bedeutet, dass der Flugplatz umgebaut werden soll. Zum Beispiel muss die Heizungsanlage für den Winter repariert werden. Außerdem sollen neue Hangars für den Hubschrauber der Luftrettung und für Flugzeuge entstehen. In Freiburg ist das erste städtische Azubi-Wohnprojekt fertig. Es bietet fast 150 Auszubildenden Platz in knapp 90 Ein- und Zwei-Zimmer-Apartments. Ab Mitte August sollen die ersten einziehen. Ein Drittel der Miete übernehmen die Arbeitgeber. Die kosten rund 19 Millionen Euro.
2: Das Wetter.
3: Heute wechseln sich Sonne und dichte Wolken ab. Dazu 20 Grad im Schwarzwald und 26 Grad im Markgräfler Land. Morgen dann häufig Sonne, zwischendurch ein paar Wolken.
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Der Peter Maffay singt tiefer bei ICL Sauce. Nein, tiefer geht's nicht, Peter. Nun, jetzt die Flasche gehen sie schlar. Die Fettdüwe von Wedelsen wurde an dem Wochenende organisiert. Es ist seit mehr als 50 Jahren vom Comité de Liaison des Sociétés, Association von Wedelsen, organisiert. Und da waren ihr gute Wien von der Windstrasse herum genesen kennen. Viele Winzer waren da dabei. Sind. Es ist ein Dorf, wo es viel Winzerfamilien noch gibt. Ich glaube, über 60. Und da habe ich die ganze Sache wie am Samstag, ja 6 Uhr oben so angefangen. Und am Sonntag den ganzen Tag, das habe ich euch wieder bei ICL so erfahren. Bei uns erfahre ich alles, was im Ländl passiert.

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Nein, es ist nicht egal, Sasi, nicht so wie deine Eischkeit. Wenn ich gerade gebraucht habe, peu importe. Wir geben euch alle die ausgeschwassierten Informationen, praktisch lokale und sonst und sympathische Informationen. Durch Antlei waren wir gucken in 15 Minuten für Dinner de Vin. Ja, ihr wäre Musik und Wein, haben am selben Ofen. Aber euch noch beistellen, das ist bei Ohrenfress, Urbes und ein Münsterkäsefest in Rosen. Das ist alles in einer Viertelstunde, wie ich es erfahre, bei uns bei Easy Elsass. Zuerst aber noch schöne Musik aus München. Münchner Freiheit, oh Baby.

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1: Drei lokale Informationen für euch alle da. Drei Plus-Info. Plus ist ein Akronym. Es steht für praktisch, lokal, umsonst und sympathisch. Hoppla, was steht da bei euch an dem Zischti-Ovo auf dem Programm? Wie war's mit Musik und Goethe-Wien ein Ovo zu verbringen und das alles zu verbinden? Der Winzerverband von Antla, ich lade euch heute Ovo und noch mal kommen der Zischti jedes Mal um 6:30 zu der unverzichtbare Denot de Vin Ovo de Inn. Hinter dran, da habe ich die grüne und familiäre Atmosphäre vom Richemont Park. Der Eintritt ist frei, der Beitritt freiwillig und der Zugang ist für alle Mädchen, sogar mit einem Rollstuhl. Keine Panik, falls Wetter nicht mitspielt, bei Reihen ist ein Ausweichort im Innenbereich vorgesehen. Jeder Ruhe, da habe ich eine Überraschung bereit für euch und für euren Geschmack mit einem einzigartigen gastronomischen Angebot und eine Karte der Winbar von der Winzer aus Antlöy. Auf der 10 lohne ich heute oben von der Energie von der Escro du Swing mitrissen, also geschwind, lasse ich spielen gut. Und am kommenden Dienstag, der 28. Juli, steht der sanfte Pop-Folk-Lounge-Ton vom Loïc Maillard am Programm mit einem Dance-Track. Ja, ein Dance-Track, so regt vor und nur im Konzert für Stimmung dazu, genau wie ein Food-Track, nur wie ich zum Tanzen bringt. In Urbes wird es eng. Ohrenfress, sagt man auf Elsassisch. Wenn ihr in Urbes auf die D-36 fahren müsst, seht ihr gestern und bis am 6. November war eine umfangreiche Bäuerweide an einem Ingenieurbäuerwerk ihre alltäglicher Weide durcheinander bringen. Es handelt sich um Sicherheitsmaßnahmen, wie unbedingt durchgequert werden müssen, um die Sicherheit alle zu gewährleisten. Folgendes erwartet euch vor Ort. Die höchste Geschwindigkeit wird auf 50 km/h gesenkt. Geduld brauchst du noch, gell? Der Verkehr wird über wechselnde Ampeln geregelt. Und keine Unvernunft auf dieser Strecke. Severolen und Parken sind auf dem Baustellenabschnitt strengstens verboten. Zwei Punkte sind besonders zu beachten. Erstens wird der Bereich Bruggenbach vom 27. Juli bis am 6. November vollständig wird der Verkehr gesperrt. Der Zugang für Einwohner bleibt doch frei. Zweitens müssen sich auch ohne LKW mit ewig Gräsen, also das heisst mehr als 5 Meter breit, das haben nicht alle, bis am 7. August anpassen. Die haben in diesem Bereich ein absolutes Fahrverbot. Feinschmecker, Genießer und Liebhaber von der elsässischen Region merken ist den Samstag auf, den 25. Juli. Und das Weihe ab 18 Uhr. Du fühlst dich die Place de la République von Rosen, Weinen, traditionellen und unverzichtbaren Münsterfest. Wie immer vom Winzerverband Rosen bis am Barry organisiert, verspricht das Sommerfest besonders schmackhaft und duftend zu werden. Ah ja, mit Münstergas sowieso. Eine äußerst gesellige Atmosphäre und ein grossartiger Moment vom Miteinander anhocken, um unseren berühmten Käse mit seinem ausgeprägten Charakter zu genießen. Und die lokale Winzerware vor Ort sehen, um euch ihre beste Wein vorzustellen. Perfekte Kombinationen, encore mehr Vin, wie jeder Geschmack begeistern Ware, Kleinigkeiten zu messen, ein abwechslungsreiches Unterhaltungsprogramm und eine gute Stimmung an dem schönen Ofen, wie für alle Ofen stets wird natürlich nichts fehlen. Ob ihr von Rosen bis Champagne oder von der Gemeinden drumherum sind oder von noch wieder, ist egal, ich sind alle herzlich eingeladen. Der Eintritt ist total kostenlos und der Zugang ist für Menschen mit eingeschränkter Mobilität geeignet. Für alle die Informationen zu bekommen, das ist alles da bei uns, wie Easy Elsass, die 3 Plus von Pierre Nuss und wir werden natürlich alles im Podcast noch einmal haben, auch auf unserer Homepage easy.fr Elsass.

Ja, das erste Mal, wie ich gehört habe, bin ich auch fast vom Stuhl gefallen. Aber zum guten Glück nicht, da bin ich gerade runtergefahren, gell? Es ist der Jan Müller, wie eine Techno-Version von Les Oies Sauvages aufgenommen hat. Aber hier, wisst ihr noch was? Das lässt sich eigentlich noch gut tanzen. Morgen waren wir auch wieder um 21:30 da sind, mit drei Informationen für den Alten im ganzen Elsass. Wir waren von einer Baustelle in Ottmarschen-Pappeln, von einem Musikfestival in Rufach. Das ist Musikalltag, klassische Musik. Und da geht es richtig fahrwestlich zu, ja, mit den Cowboys und den Indianern, mit dem Zug von den 30 Dollar. Das ist alles morgen am Programm bei CLS. France Gall begleitet uns noch. Alles wird die Musik.

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Wir reden mit dieser Neuigkeit Escrow-Schwindler bei Issy Elsass. Das hätte sie nicht gerne. Wenn einer kommt und lädt, oh, du kennst es, Flubärler uns holen. Ich komme gleich mit einem neuen Rotschläufer am Gärtchen. Das ist alleweil schon passiert, wenn man Gärtchen gell. Dann habe ich Visi Nail gehabt. Und sie waren ganz schwarz, schwarzbrünn. Und da müssen wir schrauben.

Kirsten, Pisa, Sirsen, Wegrehen. Mama, das hat sie nicht. Ja, wie macht sie es? Die sind in einer Viertelstunde. Wie ist sie Elsass? Zuerst ist aber der Bernard Lavillier bei euch. Noir et blanc, schwarz und weiß. Ja, wenn wir schon von diesen Farben reden, heißt es ja natürlich, dass wir die Nase einspringen.

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1: Si het emareb so serve und nicht nur für die Leute zu hutle, aber das macht sie nämlich auch gern, meine Mama. Es geht wieder los im Sommer, gell? Du wirst gegärtelt, rum gegraben, gepflanzt noch für den Herbst und das sieht man euch. Alle Gärtler, wie vergessen haben, Händchen anzuziehen und sowieso mit dieser Hitze, haben kleine Rückstände unter den Fingernägeln. Meine Mama, niemals. Sie hat ihre kleinen Rotschläge für alle, wie gern unsere Bäuer aber trotzdem schöne Hände behalten wollen. Gärtler macht Spass, aber die schwarze Art, wie sich unter die Fingernägel hier festsetzt, na hopp, das nicht so arg. Ja, das ist nicht so arg das Ding von der Mama. Sie benutzt eine Schutzmaßnahme, bevor sie in den Garten geht. Sie kratzt. Sie kratzt kräftig mit den Fingernägeln an einem Stück trockene Seife. Zum Beispiel Marseiller Seife, Savon Marseille. Dadurch fällt die Seife flogen den Hohlräumen unter dem Nägel aus. Dies schafft eine Art physische Barriere. Die Art kommt einfach nicht mehr durch. Gell, der Platz ist schon besetzt. Das wahre Wunder geschieht beim Waschen. Ich halte einfach die Hand unter lauwarmes Wasser und die unter den Nägeln eingeschlossene Seife schmelzt auf natürliche Art und spült dabei den kleinsten Staub mit sich fort, wie sich dort festsetzen will. Wir müssen nämlich mit einer aggressiven Bürste schrubben. Im Gegensatz zur Verwendung von anderen Chemikalien ist die Methode für den Kerber und die Haut ganz sanft. Und als Bonus schützt die Seife das Hyponychium, das ist die Haut unter dem Nägel. Vor dem Austrickeln, durch den direkten Kontakt mit der Art, geht viel besser noch auch, und es sorgt für saubere und gesunde Hand. Ein einfacher, umweltfreundlicher und fast umsonst Rotschlag, um im Garten besser zu arbeiten. Aber also, finde ich nicht besser zu arbeiten, aber schon einmal, dass ihre Nägel nicht mit drunter leiden. Merci, Mama. Und alle die guten Rotschlägen sind auch auf unserer App easy zu finden, die App, wie euch umsonst runterzuladen ist.

Der Strassbäuer im Pokora kam mit der Neuigkeit und wir waren morgen wieder da sind. Um 10:30 mit meiner Mama und guten Rutschle, die Smul gehen Ameisen. Wie können wir das machen, dass sie nicht hinkommen, die Ameisen, oder dass sie nicht aufkommen auf den Tisch, in den Kasten, in den Kiste? Sie wurden ganz einfache Lesung ist Arbeit, aber für das zu entdecken, du musst am Morgen voll dabei sein bei sie, Elsass. Confidence pour Confidence. Ja, die bekommen eine Rolle von der Mama, aber auch vom Jean Schultheiss. Ist sie, Elsass, ein ganz schöner Morgen.

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Warum? Dann om tzichti, kommt's vore magazin Reinblick, von der nächsten Nachrichten und Zeitung L'Alsace Russe. Ja, du han ihr's Programm, wie mir hit exklusiv für euch erwähnen, und wissen noch, ob ihr's in Käufe wollen oder nicht. Wir machen ja eigentlich das Nämliche. Wir reden vom ganzen Rindal miteinander. Der Julien Claire singt und auf Französisch natürlich, aber alle unsere Sprachen sind bei uns willkommen. Si on chantait, Julien Claire, ici Elsa, que de Moria.

0: Er kommt alle Dienstag zu uns. Das ist der Julien Steinhauser vom Wochenmagazin Rheinblick. Ein ganz schöner Tag, Julien.
1: Guten Morgen, Pierre. Guten Morgen, alle.
0: Also Rheinblick von der DNA von L'Alsace kommt jeden Dienstag raus mit Thema und ich sehe Henri wirtschaftlich eingestellt die Woche.
1: Ja, ziemlich. Die Woche, obwohl es Ferien sind, reden wir ziemlich von Ökonomie. Und wir fangen an mit Auto. Wir sind im Autoland Baden-Württemberg. Aber das ist Baden-Württemberg ist ja so genannt, weil dort alle Automobilhersteller von Deutschland ihre Hauptsitz haben, wie zum Beispiel Porsche und Mercedes in Stuttgart. Und wir haben dort drüber eine Ermittlung gemacht, das ist unsere Doppelseite. War da in Stuttgart alle Auto richtig aufgebaut oder nicht? Und unsere Ermittlung zeigt, dass das immer mehr von einer Porsche und Mercedes in Ungarn aufgebaut wird. Unsere Ermittlung zeigt uns, dass viele Zulieferer, das sind Zutreter, wie zum Beispiel ZF oder Bosch, immer auch noch immer mehr in Ungarn produzieren. Und das, warum? Weil dort, es kostet weniger, es gibt immer weniger Sozialversicherung dort in Ungarn und so weiter und so weiter. Und dann auch die Autohersteller von Deutschland gehen immer mehr in Ungarn. Und das hat Wirkungen auf die deutsche Wirtschaft und nicht nur auf die deutsche Wirtschaft, das hat Wirkungen bei uns im Elsass, weil, wie das wissen, es gibt viele Grenzgänger, die im Autobereich arbeiten in Deutschland.
0: Und für den nächsten Thema sind wir immer noch mit Pulver verbunden, aber das muss ich davon gelesen.
1: Ja, dann gehen wir heute noch ein bisschen davon gelesen, immer noch im Thema Ökonomie. Wir haben eine Reportage gemacht bei einem Fermier Aubergiste und das zeigt uns, dass die Fermier Aubergiste eben 90 Stunden pro Woche arbeiten für fast nicht einmal ein Smick verdienen. Da drehen wir heute noch eine Seite voll und wir reden immer noch wieder von Ökonomie in einer anderen Seite noch, in Mannheim. Und dort gibt es ein richtiges Drama. Die Brauerei Eichbaum, das ist das Bier, das ziemlich bekannt ist im Elsass, ist jetzt in Fayette gegangen. Und dort verlieren, glaube ich, über 90 Leute ihre Arbeit. Es wird immer weniger Bier getrunken in Deutschland. Und das hat Wirkungen einmal auf unsere Wirtschaft. Aber da bin ich nicht schuld. Ich mache, was ich kann für Bier trinken. Mehr kann ich nicht machen. Aber trotzdem probiere ich doch noch ein bisschen dazu, die Bäuerei zu retten.
0: Ich helfe euch mit, Julia, kein Problem. Und wir reden noch von Ferien miteinander, gell?
1: Ja, wir sind noch ein bisschen in Österreich und da haben wir eine schlechte Nachricht für alle Elsässer, die sogar in Österreich oder sogar in Italien, sogar anfahren, in Rimini zum Beispiel. Rimini, habe ich immer gesagt, das ist ein petit Code für die Lemmy-Plage. und für dich da unten müssen wir durch Österreich fahren und durch den Fernpass, das ist in Tirol. Und dort sind die Einwohner für dich, die Driverin für dich, sind nicht so begeistert von dem Krach, von dem Lärm, von der Revolution, wo es geht immer. Und sie machen wieder am 1. August eine große Demo, eine große Manifestation und dort oben ein Fernpass wird zugemacht. Dann heisst, wenn es möglich ist, sagt die Polizei von Österreich, wenn es möglich ist, ein Tag vorher fort oder ein Tag später fort.
0: Also jetzt wissen wir Bescheid und ihr lasst alles im Rheinblick, wie heute rauskommt, entweder digital oder in ihre Zeitung L'Alsace oder DNA. Julien, merci vielmals und bis nächste Woche.
1: Merci, einen schönen Tag, Enola. Tschüss, bin anders.

Vos verrechleuer vom Cookie Dingler unser Elsasser Femme Libéré. Ah, das ist immer ein ganz großer Stolz, wenn wir das Lädel durchgehen. Und das singen alle Generationen mit. Morgen wären wir miteinander ins Kartonsmuseum von Basel angefahren. Ja, warum? Was gibt's da dort? Habt ihr eigentlich gewusst, dass es ein Cartoon-Museum dort gibt? Es ist nicht Cartoon so wie am Tele. Ey, manchmal, aber es ist mehr die Band Disney, die Comics, der Service Cartoon. Und es gibt immer Wechselausstellungen und morgen werden wir die von momentan entdecken. Schon interessant, ein bisschen traurig, aber es wirkt, es läuft richtig. Es ist eine Amerikanerin, wie ever sein Slaven und ihre Angst malt, die entdecken wir morgen bei Easy Elsass um 12:30. Tanabatka ist da wie ein Komet, sie süßt durch.

Hit bringen wir erst den Ton, das ist klar. Mit Libertine von der Millenfarmer bei Issy Elsass. Wir nehmen uns auch noch an einem Erntefest mit. Ja, ich muss schon nichts schaffen. Wir schauen, wie die anderen schaffen, gell? Das hat immer mein Großvater gesagt. Wenn einer säuft, säuft mit. Wenn einer feiert, feiert mit. Wenn einer schafft, los nicht schaffen. Das ist kein Problem mehr. Sie schaffen wie früher mit der alten Maidrischer. Und als war ich gesehen, es ist die Blutelse, was passiert. Und bei uns am 1:30 bei Issy Elsass, gleich die Prinzen, es war nicht alles schlecht.

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0: Habe ja nichts vor an diesem Wochenende. Easy Elsass, da ist alles immer die beste Ausgangsidee. Und wir fahren nach Everland, nach Blodelsen, zum Hervé Fürstosen. Ganz schön, Herr Hervé.
1: Bonjour.
0: Ihr organisiert wieder die Fête de la Moisson, das Erntefest in Blodelsen.
1: Das ist jetzt dieses Jahr jetzt 32 Jahre.
0: Das ist schon eine lange Tradition. Und Tradition, ja. Das liegt euch am Herzen. Es ist ein bisschen so wie früher, so wie die Bauern geerntet haben, oder?
1: Ja, genau. Wir fangen an mit dem Umzug, mit dem Traktor und was alles hinter dran kommt. Ja, und dann geht es weiter mit dem Maya, Dreschmaschinen, die wir laufen, verschiedene Sachen. Und das Jahr, unser Thema ist der Kartoffel.
0: Oh, du ist alle ein Kartoffel am Menü, oder?
1: Ja.
0: Was soll denn da gehört, wie wir servieren in den Leuten?
1: Also am Samstagnacht gibt es Jarre mit Fritz. Am Sonntagmittag gibt es Kassler und Grüdite, Kartoffel, ja. Und am Sonntagnacht gibt es also die Grüdite.
0: Ah, da haben wir noch durchgehend Kische. Wie viele Freiwillige macht er damit für das Erntefest? Schon einmal ist es ein Verein, wie hinter da dran steht?
1: Ja, genau, das ist ein Verein. Wir sind ungefähr 150 oder so.
0: Eben, das ist ein großes Verein, oder? Achtung. Und müssen wir da eigentlich reservieren für die Essen zu bestellen? Da?
1: Nein, gar nicht.
0: Nein, gerade auf den Platz kommen?
1: Wir haben nur Kapazität, ja.
0: Da können wir unsere Blodelsen treffen. Wo wird es denn stattfinden?
1: Also, das ist bei der Firma Seider, der Ex-Firma Seider. Da ist ein Käse drauf, der es gemacht hat, ja.
0: Mhm.
1: Und wir profitieren vom ganzen Seite fürs Festmachen. Das ist riesig, riesig groß.
0: Also, die Leute kennen es von drumherum. Gibt es eine Adresse für die, die von ein bisschen weiter kommen?
1: Das ist 39 Rüdensisheim.
0: Hoppla, du kennst es in der Navi, das ist GPS nicht machen. Und eigentlich, das ist ein Fach für zu ernten, so wie früher, habe ich es selber gelernt?
1: Ja, im Dorf sind wir nicht alle so fasziniert von den alten Traktoren und ja, was die Bauern angeht, ja.
0: Und ich kann es in Mechanik, dass ihr alte Traktoren reparieren könnt?
1: Ja, genau, ja.
0: Habe ich eigentlich einer?
1: Ja, ich habe 5 Stück.
0: 5? Ja.
1: 5 Stück, ja.
0: Ja, müssen die alle durch die Kontrolltechnik jetzt mal?
1: Nein.
0: Also, das müssen wir unterhalten. Das ist richtig eine Leidenschaft. Und die waren wir alle sahen an dem Wochenende, Samstag. Und Sonntag, ich glaube, am Samstag ist nicht am Morgen, gell? Es ist nur am Mittag.
1: Nein, also am 5. fängt es an mit dem Umzug.
0: Ja.
1: Und auch die Präsentation von der Maschine und der Sache. Und es ist noch eine Traktorrüstung. Und da ist jetzt 250 300 Traktorrüstungen. Und ja, läuft
0: immer
1: etwas, ist immer etwas zu machen.
0: Es ist an dem Wochenende in Blodelsen, verfallen es nicht. Hervé, merci vielmals. Wir waren alles auf dem Artikel Leute drauf machen bei easy.fr Elsass und wir wünschen euch ein schönes Erntefest an dem Wochenende.

Der Vincent Weiss mit dem Johannes Oerding Bisielsos, die guten Zeiten, die Goethe-Zeiten, die kreieren wir uns selber. Ah, jo, es wandern gerne paar Elsasser, es ist wuch, aber denken mal, wenn auf einer Strecke von 7 Kilometern 4 Stationen aufgestellt worden sind, mit etwas zu trinken, mit etwas zu essen, ha, und am Ende noch ein Essen dazu. Herren, das ist ein Marschgourmand, wie wir es gerne haben. In Romanswiller wurde es an dem Wochenende passiert und morgen um 12:30 waren wir hier von Poppeln immer bei Easy Elsass. Fever Dream, es ist eine Neuigkeit von Alex Warren und wir wünschen euch einen ganz guten Appetit, wenn es noch nicht gemacht ist.

0: Ja, ich rufe uns jeden Tag, seit jahrelang. Es ist alles wie gewohnt. Aber für den frischen Namen zu polden, haben wir noch ein bisschen mehr Ahnung gewohnt. Sie schauen wir noch mal. Hopp, ich probiere es doch. Auf welchem Sender?
1: Kommt rein. Radio Port Alsace. Ich sehe ja.
0: Alle, es wird schon gehen. Und wenn nicht, früher macht die Junge, gell?
2: Ah ja, ich höre, ich sehe es.
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Kompass mit dem Udo Lindenberg bei ICL SOS. Ja, dann haben wir immer Folie. Und Folie diesmal, gerade meine Stimme, für auf isi.fr/elsos drauf zu kommen. Da gibt es die ganze Woche Spiel, um vier Museumspass-Müse zu gewinnen. Ich kenne es bis am Sonntag Mitternacht noch in Schreiben. Also, wie läuft das? Das schreibe ich hin. Und noch wird der Name gezogen am nächsten Mandy. Und was ist dieser Museumspass? Das ist ein Monat lang gültig. Und wenn ich das erste Mal aktiviere, nun kenne ich einen Monat lang umsonst alle 360 Museen, wie du mit dem Museumspass-Museum mitmachen, umsonst besichtigen. Ja, das bringen wir euch. Kultur umsonst, immer besser, wenn es umsonst ist, gell? Wir haben noch den Leithaltin bei uns, alles dreht sich.

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0: in der 3+. Auch da kommt noch ein Mosler, der Marcel Alain. Er singt der Gorilla.
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0: 80-jährige Alte stöhnte, dass ich noch zu begehren sei. 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Nehmt an, ihr hättet wie der Affe den Richter und das alte Weib zu vergewaltigen, wen würdet ihr euch dann nehmen von den Zweien? 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Vorsicht, Gorilla! Leider, wenn auch der Gorilla beim Lieben alle übertrifft, so ist er sicher keine Leuchte, was Geist und was Geschmack betrifft. Statt für die Alte zu optieren, so würde es jeder tun von euch. Nahm er den Richter bei den Ohren und zerrte ihn in ein Gesträuch. Vorsicht, Gorilla! Was dann geschah, wäre unterhaltsam, doch leider Gottes kann ich's nicht erzählen. Es ist jammerschade, zum Lachen wär's ganz sicherlich. 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
1: Drei lokale Informationen für euch alle dort. Drei Plus-Info. Plus ist ein Akronym. Es steht für praktisch, lokal und sonst und sympathisch. Hoppla, was steht da bei euch an dem Zischti-Over auf dem Programm? Wie war's mit Musik und Goethe-Wien ein Over zu verbringen und das alles zu verbinden? Der Winzerverband von Antla, ich lade euch heute Over und am kommenden Zischti jedes Mal um 6:30 sind der unverzichtbare Dinot de Vin Over der Inn. Dahin dran. Du habe ich die grüne und familiäre Atmosphäre vom Richemont Park. Der Eintritt ist frei, der Beitritt freiwillig und der Zugang ist für alle Mädchen, sogar mit einem Rollstuhl. Keine Panik, falls Wetter nicht mitspielt, bei Reihen ist ein Ausweichort im Innenbereich vorgesehen. Jeder Rufe, du habe ich eine Überraschung bereit für euch und für euren Geschmack mit einem einzigartigen gastronomischen Angebot und einer Negikarte der Winbar von der Winzer aus Andlöy. Auf der 10 lohne ich heute oben von der Energie von der Escro du Swing mitrissen. Also geschwindler, sie spielen gut. Und am kommenden Zischti, der 28. Juli, steht der sanfte Pop-Folk-Lounge-Ton vom Loïc Maillard am Programm mit einem Dance-Track. Ja, ein Dance-Track, so regt vor und nur im Konzert für Stimmung dazu. Genau wie ein Food-Track, nur wie es zum Tanzen bringt. In Urbes wird es eng. Ornvres, sagt man auf Elsassisch. Wenn ihr in Urbes auf die T-Teusisch-66 fahren müsst, seht ihr gestern und bis am 6. November waren umfangreiche Bäuerweide an einem Ingenieurbäuerwerk ihre alltägliche Weide durcheinander bringen. Es handelt sich um Sicherheitsmaßnahmen, wie unbedingt durchgequert werden müssen, um die Sicherheit alle zu gewährleisten. Folgendes erwartet euch vor Ort. Die höchste Geschwindigkeit wird auf 50 km/h gesenkt. Geduld brauchst du noch, gell? Der Verkehr wird über wechselnde Ampeln geregelt. Und keine Unvernunft auf dieser Strecke. Severolen und Parken sind auf dem Baustellenabschnitt strengstens verboten. Zwei Punkte sind besonders zu beachten. Erstens wird der Bereich Bruggenbach vom 27. Juli bis am 6. November vollständig wird der Verkehr gesperrt. Der Zugang für Einwohner bleibt doch frei. Zweitens müssen sich auch ein LKW mit der Gräse, also das heisst mehr als 5 Meter breit, das haben nicht alle, bis am 7. August anpassen. Die haben in diesem Bereich ein absolutes Fahrverbot. Feinschmecker, Genießer und Liebhaber von der elsässischen Region merken ich den Samstag, den 25. Juli. Und das weihe ab 18 Uhr. Du fühlst dich die Place de la République von Rosen, Weinen, traditionellen und unverzichtbaren Münsterfest. Wie immer vom Winzerverband Rosen bis am Barry organisiert, verspricht das Sommerfest besonders schmackhaft und duftend zu werden. Ah ja, mit Münsterkäse sowieso. Eine äußerst gesellige Atmosphäre und ein grossartiger Moment vom Miteinander anhocken, um unseren berühmten Käse mit seinem ausgeprägten Charakter zu genießen. Und die lokale Winzerware vor Ort sind, um euch ihre beste Wein vorzustellen. Perfekte Kombinationen, Accord, mais et vin. Wie jeder Geschmack begeistern Ware, Kleinigkeiten zu messen, ein abwechslungsreiches Unterhaltungsprogramm und eine gute Stimmung an dem schönen Ofen. Wie für alle Ofen stets wird natürlich nichts fehlen. Ob ihr von Rosen bis Champagne oder von der Gemeinde drumherum sind oder von noch widerst, ist egal, ich sind alle herzlich eingeladen. Der Eintritt ist total kostenlos und der Zugang ist für Menschen mit eingeschränkter Mobilität geeignet. Für alle die Informationen zu bekommen, das ist alles da bei uns, bei Ici Elsass, die 3 Plus von Pierre Nuss und wir werden natürlich alles im Podcast noch einmal haben, auch auf unserer Homepage ici.fr Elsass.
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Nach der Corona-Krise, da wo sich die Orchester nicht treffen konnten, haben ein paar Komponisten sich zusammengesetzt und haben entschlossen, eine CD aufzunehmen. Wir haben den bloß Musikvirus. Und da ist ein Auszug von dieser Schallplatte, wie ich gerade gehört habe, komponiert von Thibaut Keit. Die Blasmusiklawine bei Easy Elsass, das Beste von der Musik von bei uns, aber auch von der Bluesmusik. Vorher müssen wir noch Liselotte Ham à travers Strasbourg begleiten. Wollen wir es selber, dass morgen um 14:30 ein paar Baustellen erwähnt werden, zum Beispiel in Othmarschen. Wir haben ein klassisches Musikfestival in Rouffach und Farwest im Train Tour d'Olaire auf der Zuglinie. Das erfahren wir alles morgen auf dem ersten Rindal-Radiosender.

0: Ein Lied, wie alle Freude ein bisschen in Tee bringt. Und Nummer eine nicht, Margaret Thatcher, Miss Maggie vom Renovisiel Sass. Es kommt eine andere Freude in 15 Minuten. Es ist Danielle Krevner-Werner, unsere Spruchforscherin. Sie nimmt die Zutaten vom Sommer, den ganzen Sommer, und erklärt sie uns, wie man es sagt, auf Elsassisch. Du hast mich Aubergine-Lamm programmiert. Ah, das esse ich alles nicht so gern. Ich will schauen, ob es ein Rezept hat, mit ein bisschen Lollweig-Creme oder andere Sachen, dass ich es nicht so spüre. In der Zwischenzeit waren wir der Gregor Glanz bei uns haben. Das Beste an mir bist du und dann noch drei französische Lieder nacheinander.
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1: Hier betrachtet man von einem das Wort Aubergine, weil wir denken an Ratatouille jetzt, hein? Sprich mal Courgette, Ratatouille. Courgette, Aubergine, für Ratatouille. Das Wort Aubergine, Französisch, Aubergine. Da nehmen wir kurz französische Wort. Aber, manche denken, oder ich habe schon viel gelesen auch, wo man sagt Eierfrucht. Das ist Eierfrucht von der Eierpflanze, aber das haben die Botanisten. Weil im Deutschen sagt man auch, sagt man Aubergine, Eierpflanze oder Eierfrucht, das hört man also sozusagen nicht äußerst richtig, die wo genau von der Botanik reden. No, eh? Und von wo kommt das Wort Aubergine? Das ist auch wieder interessant. Das Wort Aubergine, das kommt aus dem katalonischen Albergina. Und das katalonische Wort Albergina, das kommt vom arabischen Wort Albadinga, also ich kann nicht so, ich habe den Spruch nicht, ich kann nicht auf Arabisch reden, Albadinga, ich weiß, wie es geschrieben ist, ich habe es im Kopf, aber. Und das arabische Wort, das kommt vom persischen Wort Badinga. Sena, das ist auch wieder der Spruch, stimmt nicht, aber da hat er doch eine Idee von wo, dass das Wort Aubergine herkommt. Und im Deutschen sagt man auch Aubergine. Dann nehmen wir das französische Wort.
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berühmte für Träucherei ist als Nummer für die Popmusik. Tout le bonheur du monde, Sinsemilia Bissielsa. Sie ist abgemeint, ich hab sie jetzt los, du, mit seinen Auberginen. Daniel Krivna-Werner, aber nein, morgen kommt sie wieder mit Ratatouille am 3:30 bei Bissielsa. Es ist noch der Joris, nur die Musik. Schöner Tag beieinander.

0: betracht man vernünftiges Wort Wein.
1: Nein, jetzt trinken wir nichts, Daniel Grüfner Werner. Jetzt lernen wir etwas mit euch.
0: Ich trinke gerne Wein, ich trinke gerne.
1: Ja, das haben wir verstanden. Alle da, anders wird wie uns von unserer Spruchforscherin erklärt wird. Alle da, am 20 bis 7 und am halb 5.
0: Wie oder wie? Achtung, Achtung, wenn cool war, das hat man wie, doch wie, ja?
1: Wie ist sie, Elsass?
0: Wie sagen wir?
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Sie kommen von der Schlittstadter Gegend, der Gruppe Flexmaschine bei Easy Elsass. Und für eine ganze Stunde jeden mit die Mütterspruch im Gesang zu genesen. Das ist alle da vom 2 bis am 3 bei Easy Elsass. Und für meine Mama mal zu hören, sie hat immer eine gute Rotschläfe erreicht. Das ist am halb finden für 15 Minuten. Wir waren vom Gärtel reden und wie, dass wir kein Schwarz Nägel kennen haben, wenn wir fertig gegärtelt haben. Und ohne Hansi, wenn es belebt. Schon schwarz und süß einfach, gell? Auf Elsass ist auch noch Christian Wams, Millionen Menschen auf der Welt.

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1: Sie hat immer etwas zu serven und nicht nur für die Leute uns zu hudeln. Gut, das macht sie nämlich auch gerne, meine Mama. Es geht wieder los im Sommer, gell? Du wirst gegärtelt, darum gegraben, gepflanzt noch für den Herbst und das sieht man euch. Alle Gärtler, wie vergessen haben, Händchen anzuzeigen und sowieso mit dieser Hitze, hat kleine Rückstände unter den Fingernägeln. Meine Mama, niemals. Sie hat ihre kleinen Rotschläge für alle, wie gern die unsere Bäuerin, aber trotzdem schöne Handpolt wollen. Gärtler macht Spass, aber die schwarze Art, wie sich unter die Fingernägel da festsetzt, na hopp, das nicht so ori, ja. Das ist nicht so ori das Ding von der Mama. Sie benutzt eine Schutzmaßnahme, bevor sie in den Garten geht. Sie kratzt. Sie kratzt kräftig mit den Fingernägeln an einem Stück trockene Seife. Zum Beispiel Marseiller Seife, Savon Marseille. Dadurch fällt die Seife flogen den Hohlräumen unter dem Nägel aus. Das schafft eine Art physische Barriere. Die Art kommt einfach nicht mehr durch. Gell, der Platz ist schon besetzt. Das wahre Wunder geschieht beim Waschen. Ich halte einfach die Hand unter lauwarmes Wasser und die unter den Nägeln eingeschlossene Seife schmelzt auf natürliche Art und spült dabei den kleinsten Staub mit sich fort, wie sie dort festsetzen will. Wir müssen nicht mehr mit einer aggressiven Bürste schrubben. Im Gegensatz zur Verwendung von anderen Chemikalien ist die Methode für den Kerber und die Haut ganz sanft. Und als Bonus schützt die Seife das Hyponychium, das ist die Haut unter dem Nägel. Vor dem Austrickeln, durch den direkten Kontakt mit der Art, es geht viel besser noch auch, und es sorgt für saubere und gesunde Hand. Ein einfacher, umweltfreundlicher und fast umsonst Rotschlag, um im Garten besser zu arbeiten. Aber also, finde ich nicht besser zu arbeiten, aber schon mal, dass ihre Nägel nicht mehr darunter leiden. Merci, Mama, und alle die guten Rotschläge sind euch auf unserer App easy zu finden, die App, wie euch umsonst runterzuladen ist.
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Die Neuigkeit von der Uria Soirée Mondaine macht mich immer ein bisschen Loria. Sie redet ja von einem Uwe, wo alle schick und gut sind, aber die Mondaine, die Mondaine, ist der Übername gewesen von der Police des Mœurs vor Jahrzehnten in Paris. Und die haben alle die Verbrecher wie mit Sex verbunden sind, so festgenommen. Boah, es ist... Senioren gewesen, will man sagen, das ist jetzt alles fertig, gell? Wir haben noch bei euch den Udo Jürgens, merci Chérie, und meine Chérie, meine Mama, kommt wieder morgen mit einem anderen Rotschlag, ja, Ameisen und mit Kreide, dann bekommen wir um 16:30 morgen. Schöner Tag, Jolli.

Der Vincent Weiss bei ICL SAS, weit weg, und er ist so weit weg, wie wir ganz not bei euch sind. Wir sind ici, wir sind hier, mit euch alle von 6 bis 18 Uhr, und wir haben Danny Diemer bei uns die ganze Woche. Ja, der wird es genügend bringen, der ist seine Geschichte, und du warst ja vor kurzer Zeit im Spital gesehen. Ja, dort müssen wir euch ein bisschen hören, gell? Das entdecken wir miteinander in einer Viertelstunde. Immer bei ICL Elsass. Du lachen wir ganz richtig, und wir reden euch von hier. Time, Unterweis, Horische ICL Elsass.

0: Kommt ihr alle da auf, für uns eine Geschichte zu erzählen? Es ist der Danny Diemer. Salut, salut!
1: Ja, das freut mich wieder. Salut Pierre, ich bin wieder da, es geht wieder los.
0: Ja, war ein bisschen eine schlimme Nachricht für dich. Was ist da passiert?
1: Es ist im Spital, ist das passiert. Also so drei Stück im Spital, wie gelange sind, gell? Im selben Zimmer, also ganz großes Zimmer, wie ich es allemals in Österreich, auf einem Brief. Zwei Stück sind an den Hämorrhoiden operiert worden und einer an den Mandeln. Mhm. Da ist allemals, als der Reif für mich reingekommen, gell? Mit einem Pinsel und mit so Antibiotika, Desinfektant, wie das hat er total verpanzelt. Am schönen Morgen ist der wie an den Mandeln operiert, ist wo ist er zugegangen, ist der Reif für mich, wenn es belebt. Wenn ich heute Morgen, wenn es belebt, könnte er nicht mehr anfangen.
0: Oh ja, ekelhaft. Ah, pfui. Der Danny Diemer holt bei uns, bei Easy Elsass. Ah ja, ein kurzer kann noch drüber ziehen. Auf ein Buch. Ich weiß nicht, ob es richtig das Wort ist, wenn wir von dem mal umreden. Irgendeiner noch einmal horischer bei uns, alle gehalten. Alle da die Woche ist er, du, ein ganz guter da mit uns. Über dem Lore geht's noch besser. 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

Da waren jetzt Stiletto und Grand Corps Malade. Du weißt nicht mehr, wer es wer ist. Stiletto ist die Frau, wie auf dem Titel Le Prochain Rêve singt. Und die tiefe Stimme ist die vom Fabien, aka der Grand Corps Malade. Das ist eine Neuigkeit bei Cielsos. Morgen haben wir einen Termin am 12:30 für Gütze essen. Enfin, wir reden davon morgen. Und das ist an dem Wochenende, wie es passiert, die Romanswiller. Es gibt den Marsch Gourmand und die sind dann bei uns bei Cielsos. Wir wünschen euch einen ganz gefitzterten und der Reinhard Fendrisch ist noch dabei mit Neider.

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